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0: Cent weniger pro Liter möglich. An Bayerns Hochschulen startet heute offiziell das Wintersemester. Noch steht nicht fest, wie viele Menschen dieses Mal ins neue Studium starten. Im vergangenen Wintersemester waren es gut 57.000 Erstsemester. In Niederbayern starten die bayerischen Motorenwerke BMW heute die Serienproduktion von sogenannten Hochvoltbatterien. Das neue Werk steht in den Gemeinden Irlbach und Straßkirchen. Hier sollen in Zukunft Batterien für E-Fahrzeuge der neuesten Generation hergestellt werden. In der Fußball-Champions League der Frauen hat der FC Bayern gestern den ersten Sieg geholt. Sie haben bei Benfica Lissabon mit 3:0 gewonnen. Das waren die Max-Neo-Schlagzeilen. Die nächsten ausführlichen Nachrichten gibt es dann in einer Stunde.
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1: Im Studio Daniel Schüttinger. Guten Morgen. Ab heute gilt der Tankrabatt. Die neue Regelung der Bundesregierung ist am Mitternacht in Kraft getreten. Durch die Senkung der Energiesteuer und der Mehrwertsteuer auf Benzin und Diesel sind dadurch bis zu 17 Cent weniger pro Liter möglich.

0: Wintersemester waren es gut 57.000 Erstsemester. Dominik Schweiger berichtet.
1: Nach dem Einbruch des ausgefallenen Abiturjahrgangs in Bayern dürften die Anfängerzahlen dieses Mal wieder steigen. Rund 30.000 bayerische Schülerinnen und Schüler haben im Sommer das erste G9-Abitur gemacht. Für etwa 2/3 der Studienangebote braucht es keinen NC oder Eignungstest. Und eine Ummeldung kann sich lohnen. Würzburg erstattet zum Beispiel das Semesterticket, Bamberg bietet Einkaufsgutscheine über 100 Euro und in Eichstätt gibt's ein Begrüßungspaket im Wert von rund 50 Euro.
0: In Niederbayern starten die bayerischen Motorenwerke BMW heute die Serienproduktion von sogenannten Hochvoltbatterien. Das neue Werk steht in den Gemeinden Irlbach und Straßkirchen. Hier sollen in Zukunft Batterien für E-Fahrzeuge der neuesten Generation hergestellt werden. Für die neuen Produktstätten hat BMW 1 Milliarde Euro ausgegeben. Aktuell arbeiten etwa 1.000 Menschen am neuen Standort Irlbach-Straßkirchen. In Zukunft sollen es sogar bis zu 1.600 Beschäftigte sein. In der Fußball-Champions League der Frauen hatte FC Bayern gestern den ersten Sieg geholt. Sie haben auswärts bei Benfica Lissabon mit 3:0 gewonnen. Die Münchnerinnen mussten gegen die defensiv starken Frauen aus Lissabon bis zur 74. Spielminute auf ihren ersten Treffer durch Clara Bühl warten. Danach konnten die Bayern schnell das 2:3:0 erzielen. Für die Mannschaft geht es in der Frauen-Bundesliga am Samstag weiter. Dort trifft das Team auf Eintracht Frankfurt. Das waren die Max-Neo-Nachrichten. Die nächsten Nachrichten gibt es in einer Stunde.
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1: Im Studio Daniel Schüttinger. Guten Tag. Ab heute gilt der Tankrabatt. Die neue Regelung der Bundesregierung ist um Mitternacht in Kraft getreten. Durch die Senkung der Energiesteuer und der Mehrwertsteuer auf Benzin und Diesel sind dadurch bis zu 17 Cent weniger pro Liter möglich. Der Chef des Deutschen Instituts für Wirtschaftsforschung, Tommaso Dusso, sieht diese Maßnahme kritisch. Wer kein Auto fahre, erhalte keine Entlastung und müsste den Tankrabatt trotzdem mitfinanzieren. 2,5 Milliarden Euro werden für die Sofortmaßnahme veranschlagt. An Bayerns Hochschulen startet heute offiziell das Wintersemester. Noch steht nicht fest, wie viele Menschen dieses Mal neu ins Studium starten. Im vergangenen Wintersemester waren es gut 57.000 Erstsemester. Dominik Schweiger berichtet.
2: Nach dem Einbruch des ausgefallenen Abiturjahrgangs in Bayern dürften die Anfängerzahlen dieses Mal wieder steigen. Rund 30.000 bayerische Schülerinnen und Schüler haben im Sommer des Jahrgangs in Bayern dürften die Anfängerzahlen dieses Mal wieder steigen. Rund 30.000 bayerische Schülerinnen und Schüler haben im Sommer das erste G9-Abitur gemacht.

0: in Irlbach und Straßkirchen. Hier sollen in Zukunft Batterien für E-Fahrzeuge der neuesten Generation hergestellt werden. Für die neuen Produktionsstätten hat BMW 1 Milliarde Euro ausgegeben. Aktuell arbeiten etwa 1000 Menschen am neuen Standort Irlbach-Straßkirchen. In Zukunft sollen es sogar bis zu 1600 Beschäftigte sein. In der Fußball-Champions League der Frauen hatte FC Bayern gestern den ersten Sieg geholt. Sie haben auswärts bei Benfica Lissabon mit 3:0 gewonnen. Die Münchnerinnen mussten gegen die defensivstarken Frauen aus Lissabon bis zur 74. Spielminute auf ihren ersten Treffer durch Clara Bühl warten. Danach konnten die Bayern schnell das 2:0 und 3:0 erzielen. Für die Mannschaft geht es in der Frauenbundesliga am Samstag weiter. Dort trifft das Team auf Eintracht Frankfurt. Das waren die Max Neo Nachrichten. Die nächsten Nachrichten gibt es in einer Stunde.
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1: Im Studio Daniel Schüttinger. Guten Tag. Ab heute gilt der Tankrabatt. Die neue Regelung der Bundesregierung ist um Mitternacht in Kraft getreten. Durch die Senkung der Energiesteuer und der Mehrwertsteuer auf Benzin und Diesel sind dadurch bis zu 17 Cent weniger pro Liter möglich. Der Chef des Deutschen Instituts für Wirtschaftsforschung, Tommaso Dusso, sieht diese Maßnahme kritisch. Wer kein Auto fahre, erhalte keine Entlastung und müsste den Tankrabatt trotzdem mitfinanzieren. 2,5 Milliarden Euro werden für die Sofortmaßnahme veranschlagt. An Bayerns Hochschulen startet heute offiziell das Wintersemester. Noch steht nicht fest, wie viele Menschen dieses Mal neu ins Studium starten. Im vergangenen Wintersemester waren es gut 57.000 Erstsemester. Dominik Schweiger berichtet.
2: Nach dem Einbruch des ausgefallenen Abiturjahrgangs in Bayern dürften die Anfängerzahlen dieses Mal wieder steigen. Rund 30.000 bayerische Schülerinnen und Schüler haben im Sommer das erste G9-Abitur gemacht. Für etwa zwei Drittel der Studienangebote braucht es keinen NC oder Eignungstest. Und eine Ummeldung kann sich lohnen. Würzburg erstattet zum Beispiel das Semesterticket, Bamberg bietet Einkaufsgutscheine über 100 Euro und in Eichstätt gibt's ein Begrüßungspaket im Wert von rund 50 Euro.
1: In Niederbayern starten die bayerischen Motorenwerke BMW heute die Serienproduktion von sogenannten Hochvoltbatterien. Das neue Werk steht in den Gemeinden Irlbach und Straßkirchen. Hier sollen in Zukunft Batterien für E-Fahrzeuge der neuesten Generation hergestellt werden. Für die neuen Produktionen

0: Details.
1: Ein 1:1 in den Niederlanden, ein 0:1 gegen Griechenland. Der Start unter Jürgen Klopp war mehr als holprig. Jetzt wechselt er den Kader erst einmal kräftig durch. 9 mögliche Debütanten sind im zweiten DFB-Aufgebot dabei. Nur 6 Spieler aus dem ersten Kader bleiben. Mit nur einem Zähler und Rang 3 ist der angepeilte Gruppensieg noch weit entfernt. Hoffnung auf 3 Punkte macht der Gegner Serbien. Der hat in diesem Jahr erst einmal gewonnen und beide bisherigen Nations League-Spiele verloren.
0: Das waren die Maxneo-Nachrichten. Die nächsten Nachrichten gibt es in einer Stunde.
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3: Wir haben einen Mix aus Sonne und Wolken bei aktuell 20 Grad. Im Laufe des Tages erreichen wir noch die 24 Grad. Gegen Abend zieht es dann immer weiter zu, bei Werten um die 20 Grad. Morgen früh kann es dann vereinzelt zu Regen kommen. Ansonsten bleibt es überwiegend bewölkt, bei Werten um die 19 Grad.
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3: Hier ist gerade nichts los.
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3: In Nürnberg auf der Bayreuther Straße, auf der Brettergartenstraße, in Nürnberg-Eibach auf der Eibacher Hauptstraße, in Fürth auf der Leierstraße und auf der Friedrich-Ebert-Straße. Falls ihr noch was gesehen habt, Staus oder Blitzer, dann klingelt einfach durch oder schreibt uns eine WhatsApp. Die Nummer ins Studio, das ist die 0911 810 9000, oder schreibt uns auch gerne über unsere Maxneo-App. Damit wünsche ich euch eine gute, aber vor allem sichere Fahrt.
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3: Mit Tina Halle und herzlich willkommen zu unserer gemeinsamen Mittagspause. Uns von Maxneo liegen ja besonders unsere regionalen Künstler sehr am Herzen. Umso mehr freut mich der Fakt, dass auch unser Album der Woche dieses Mal aus Franken kommt. Und das mit einem Genre, das ja im Mainstream nicht so oft vorkommt: Mittelalter-Folkrock. Wie die Band D'Artagnan es trotzdem schafft, modern zu klingen, das hört ihr gleich. In die Stunde starten wir mit Arkels featuring Portugal Man mit Money. Ich wünsche euch einen wundervollen Mittag.

0: Gleich 11:45, ihr hört die Max-Neo-Auszeit. Ja, Musketierrock, was zur Hölle soll das denn sein? Naja, stellt euch mal eine mittelalterlich gewandete Band vor, die mit Degen und Dudelsack Geschichten von glorreichen Schlachten oder wie in diesem Fall Helden und Hymnen besingen.
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0: Ja, und das kommt diese Woche von der fränkischen Folkrockband D'Artagnan. Und die haben Ende Juli das Album Helden und Hymnen rausgebracht. Dabei mischen sie jetzt nicht nur ihren Sound mit traditioneller Folkinstrumenten mit moderner Musikproduktion. Nein, sie covern auch verschiedenste Hymnen der Rock- und Popwelt. Darunter auch Crazy Train. Der Song ist eine Hommage an den legendären Ozzy Osbourne. Ja, der Band war es extrem wichtig, diesen Klassiker komplett in das bandtypische Gewand zu stecken. Aus dem legendären Heavy-Metal-Sound des Originals von 1980 macht D'Artagnan einen Folkrock-Song. Und wie das klingt, das hört ihr jetzt. Aber damit soll es heute noch nicht gewesen sein. In knapp einer Stunde hören wir außerdem, was D'Artagnan aus dem Kult-Song der Band Fleetwood Mac gemacht hat. Aber jetzt erstmal aus unserem Album der Woche Helden und Hymnen von D'Artagnan, das Ozzy Osbourne-Cover Crazy Train.

0: 1, ihr hört die Max-Neo-Auszeit. Eure Adresse, wenn es um die aktuellsten und kuriosesten News aus aller Welt geht. Und zwei solcher Nachrichten haben jetzt meine Kolleginnen Sarah und Barbara für euch dabei. Hallo ihr beiden.
1: Hallo, hallo.
2: Hi.
0: Ja, also es gibt erstmal hier Energy Drink News von Sarah. Da gibt es nämlich aktuell eine Debatte. Was ist da los?
1: Genau, also es wurde festgestellt, dass rund 70% der Jugendlichen Energy Drinks trinken und 6 davon sogar täglich. Und es wird halt darauf angesprochen, dass es halt sehr ungesund ist und dass man weniger bis gar nicht mehr diese Energy Drinks trinken sollte. Und genau, darauf wurde eine Einschränkung angefordert. Und in Litauen, Lettland und Polen gibt es sogar schon eine Altersgrenze von 18 Jahren. Und in Deutschland wird diskutiert, ob es auch eine Altersgrenze von 18 auch hier geben sollte.
0: Ich glaube, hier weint dann der ein oder andere Prakti. Unsere Pfandbox spricht nämlich Bände, was der Energy-Konsum hier angeht. Aber vielleicht gar nicht mal so unsinnvoll. Ich denke da nur an meine Realschulabschlusszeiten zurück. Da habe ich auch ein bisschen übertrieben. Naja, gut. Podcast-News und vielleicht sogar eine Empfehlung hat jetzt Barbara für uns dabei.
2: Ich hole mir alle Nachrichten aus der Welt immer aus einem Podcast, der heißt 6:30 und der ist von ARD und den gibt es auch in der ARD-Mediathek, die heißt jetzt ARD Sounds, aber es ist das Gleiche. Und die machen jeden Morgen um 6.30 Uhr, von Montag bis Freitag kommt eine Folge raus, in der sie eben die News zusammenfassen und mir hilft es total, weil einfach immer auch was Positives dabei ist und ich dann nicht so in Weltschmerz versinke. Ja, und die haben Geburtstagswoche diese Woche und haben ganz viele neue Ankündigungen rausgebracht und es hat mich sehr gefreut, weil es gibt ab jetzt immer 2 Folgen pro Tag, eine um 6.30 Uhr und eine um 16.30 Uhr. Ja, und es gibt auch neue Hosts, es ist alles toll, also Riesenempfehlung von mir.
0: Ja, aber man muss jetzt hier an dieser Stelle leider Gottes erwähnen, Barbara, wir von Max Neo, wir haben auch tolle Podcasts.
2: Ja, natürlich. Also der allerbeste Podcast, der ist natürlich Mein Thema, Dein Thema.
0: Ja, von unserem Praktis und natürlich haben wir noch Freundebuch, der Medienpodcast, wo meine Kollegin Lena mit ehemaligen von Max Neo über ihren Weg in den Medien quatschen. Aber fair enough, kommt nicht täglich, dafür exklusiv. Oh. Danke euch beiden für eure Themen.
2: Klaro, gerne.
0: So, auf Max Neo jetzt, Young Hearts von Isaac Rouge.

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0: 3:15, ihr hört die Max-Neo-Auszeit. Die jährliche Michaeliskirchweih startet diesen Samstag in der Fürther Innenstadt. Wie immer beginnt sie mit dem traditionellen Bieranstich. Fürths Oberbürgermeister Thomas Jung über die Herausforderungen dabei.
1: Die größte Herausforderung ist schon mal der Bieranstich. Da kann so viel schief gehen und misslingen. Einer meiner Vorgänger hat sich da meinen Daumen dabei gebrochen. Wenn das geschafft ist, ist für mich schon mal das Wichtigste geschafft.
0: Okay, dann drücken wir mal die Daumen. Nach dem Bieranstich erwarten die Besucher dann eine große Auswahl an Programmen und Fahrgeschäften. Michael Tritschek vom Schaustellerverband über die Klassiker der Michaeliskirchweih.
2: Mit Sicherheit sind es so Klassiker-Sachen in Fürth, die sind immer beliebt. Auch die Helikopter, das Riesenrad, der Veteranenclub. Im Kinderbereich absoluter Klassiker. Auch ist es Ulrichs Kindersportkarussell unten vor der alten Feuerwache. Ja, die Klassiker sind schon die, was in Fürth den höchsten Zuspruch haben.
0: Für Nervenkitzel und Freude ist also gesorgt. Auch Oberbürgermeister Thomas Jung freut sich dieses Jahr auf etwas ganz Besonderes.
1: Ja, da gehört der Festzug dazu, aber auch der Besuch mit der Enkelin. Das ist nochmal was anderes, wenn man hier mit einem Kind auf die Kirchweih gehen kann. Das ist schon was ganz Besonderes.
0: Auf der Michaeliskirchweih gibt es also für jeden etwas. Egal, ob man gemütlich bummeln möchte oder einen Adrenalinkick braucht. Los geht es am Samstag. Dauern wird das Ganze noch bis zum Mittwoch, den 14. Oktober. Jetzt auf Max Neo, Lick hin, halt hin von Linda Lapenius und Peter Packhohn.

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1: Im Studio Daniel Schüttinger. Guten Tag. Das Deutschland-Ticket wird ab Januar 4 Euro teurer. 66,80 Euro wird das Angebot in Zukunft kosten. Begründet wird die Preiserhöhung mit höheren Personal- und Energiekosten. Kritisiert wird das Vorhaben von der Chefin der Verbraucherzentralen, Ramona Popp. Sie ist der Meinung, das Deutschland-Ticket müsse für alle bezahlbar bleiben. Die Deutsche Umwelthilfe finde es nicht gerecht, dass Milliardenbeträge für den Tankrabatt sofort umgesetzt werden, während der öffentliche Nahverkehr teurer werde. An Bayerns Hochschulen startet heute offiziell das Wintersemester. Noch steht nicht fest, wie viele Menschen dieses Mal neu ins Studium starten. Im vergangenen Wintersemester waren es gut 57.000 Erstsemester. Dominik Schweiger berichtet.
2: Nach dem Einbruch des ausgefallenen Abiturjahrgangs in Bayern dürften die Anfängerzahlen dieses Mal wieder steigen. Rund 30.000 bayerische Schülerinnen und Schüler haben im Sommer das erste G9-Abitur gemacht. Für etwa 2/3 der Studienangebote braucht es keinen NC- oder Eignungstest. Und eine Ummeldung kann sich lohnen. Würzburg erstattet zum Beispiel das Semesterticket, Bamberg bietet Einkaufsgutscheine über 100 Euro und in Eichstätt gibt's ein Begrüßungspaket im Wert von rund 50 Euro.
1: Das Erfahrungsfeld zur Entfaltung der Sinne auf der Wörterwiese in Nürnberg wurde in dieser Saison von über 70.000 Menschen besucht. Damit wurden die Besucherzahlen aus dem Vorjahr nochmal übertroffen. Die Leiterin der Abteilung für kulturelle und politische Bildung, Jana Stadelbauer, freut sich über die Resonanz. Für sie zeige es, wie fest das Erfahrungsfeld im kulturellen Leben Nürnbergs und der Region verankert sei. Das Erfahrungsfeld befindet sich aktuell in der Winterpause und eröffnet die neue Saison nächstes Jahr am 1. Mai. In der Nations League spielt heute Abend die deutsche Fußballnationalmannschaft um 20.45 Uhr gegen Serbien. In der Münchner Allianz Arena möchte Bundestrainer Jürgen Klopp seinen ersten Sieg im neuen Amt erringen. Dafür hat Klopp im Vergleich zu den beiden vergangenen Spielen einiges geändert. Pia Wegner mit den Details.
3: Ein 1:1 in den Niederlanden, ein 0:1 gegen Griechenland.
1: Geändert. Pia Wegner mit den Details.
3: Ein 1:1 in den Niederlanden, ein 0:1 gegen Griechenland. Der Start unter Jürgen Klopp war

0: Nachrichten gibt es in einer Stunde.
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2: Mehr Wolken als Sonne, bei aktuell 23 Grad. Im Laufe des Tages erreichen wir noch die 24 Grad. Gegen Abend zieht es dann immer weiter zu, bei Werten um die 20 Grad. Morgen kann es dann in der Früh vereinzelt regnen. Ansonsten bleibt es überwiegend bewölkt, bei Werten um die 19 Grad.
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2: Hier ist gerade nichts los und ihr habt freie Fahrt.
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2: In Nürnberg auf der Bayreuther Straße, auf der Brettergartenstraße, auf der Schafhofstraße, auf der Eichendorfstraße, auf der Dr. Carlo-Schmidt-Straße, auf der Gustav-Adolf-Straße und auf der Herriedener Straße. In Nürnberg-Aibach blitzt es außerdem auf der Aibacher Hauptstraße, in Fürth auf der Leierstraße und auf der Friedrich-Ebert-Straße, in Erlangen auf der Kurt-Schumacher-Straße und auf der Palmsanlage. Und einer, der steht noch in Stein auf der Mühlstraße. Falls ihr noch was gesehen habt, Staus oder Blitzer, dann klingelt einfach durch oder schreibt uns eine WhatsApp. Die Nummer ins Studio, das ist die 0911 810 9000 oder schreibt uns auch gerne über die Max Neo App. Damit wünsche ich euch eine gute, aber vor allem sichere Fahrt.
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2: Mit Tina. Hallo und Hallöchen an diesem frühen Nachmittag hier auf Max Neo. Ich bin ja ein großer Fan von Mittelalter-Rock. Aber ich höre natürlich auch andere Genres. Deshalb hat es mich umso mehr gefreut, als mir die Band D'Artagnan irgendwie beides geliefert hat. Ihr neues Album Helden und Hymnen ist ganz ihrer musikalischen Idole gewidmet. Und wie das klingt, das hört ihr bei unserem Album der Woche gleich. In die Stunde starten wir mit Mama und Cross Your Heart. Ich wünsche euch einen wundervollen Nachmittag. We'll be right back.

0: gehört die Max-Neo-Auszeit mit Tina. Ihr habt keine Lust mehr auf das 112. Cover von irgendeiner Pop-Ikone da draußen? Wie wär's denn mit Covern straight aus dem Mittelalter? Das liefert uns die fränkische Band D'Artagnan und ihr neues Album Helden und Hymnen.
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0: D'Artagnan kennt ihr nicht nur als einer der drei Musketiere, sondern auch als deutsche Folkrockband aus Nürnberg. Und die wollten zu ihrem 10-jährigen Bandjubiläum ihre eigenen musikalischen Idole Respekt zollen. Darunter die Imagine Dragons, Celine Dion oder auch die Rockband Fleetwood Mac. Und welches Lied wäre hier besser geeignet als Go Your Own Way? Das haben D'Artagnan in ihren Folkrock-Mantel gepackt, ohne dabei die Energie des Originals rauszunehmen. Aus unserem Album der Woche Helden und Hymnen von D'Artagnan, hier ist Go Your Own Way im Original von Fleetwood Mac.

0: Ihr hört die Max Neo Auszeit mit Tina.
1: Wir spielen mit Sound, wir experimentieren. Das hat auch wahnsinnig viel Spaß gemacht.
0: Ja, eine alte Industriehalle mit schummriger Eventbeleuchtung, dunklen Stoffbahnen an den Wänden und Sofas. Darauf sitzen junge und alte Menschen mit Getränken und genießen einfach die Musik. Die kommt von Musikern, die sich in einem großen Halbkreis auf einer Handvoll Perserteppichen verteilt haben und einfach spielen. Was sie spielen und was sie gerade gehört hat, ist aber kein geschriebener Song, sondern ein Moment aus dem Hot Jam im Heizhaus. Eine Musik-Jam-Session, das ist, wo die Musiker verschiedener Skill-Levels zusammenkommen und miteinander spontan Musik machen. Das Heizhaus ist ein vielseitiger Ort, genau unter dem großen Quelleturm im Nürnberger Stadtteil Eberhardshof. Michael Grebner hat den Hot Jam mitbegründet und ist außerdem Sprecher für das Heizhaus.
1: Das Heizhaus ist ein selbstverwalteter Kulturort mit über 80 Mietenden, die hier ein- und ausgehen, mit zwei Veranstaltungsflächen. Und hier wird in wöchentlichen Rhythmen Kulturprogramm geboten, aber auch arrhythmisch Konzerte, Theater, Vorlesungen. Und wir begreifen uns als niederschwellig. Das heißt, wenn Menschen eine Idee haben, für die sie, ich sag mal, in Institutionen wie Z-Bau oder DESI so ein bisschen längeren Papierkram und Vorlauf bräuchten, bei uns geht's oft ein bisschen unbürokratischer und einfacher.
0: Einer dieser Ideen von unter anderem Michael Grebner war der Hot Jam. Dabei geht es auch darum, Musikern verschiedener Skillstufen zueinander zu bringen.
1: Die Idee war, ein Format anzubieten, was quasi die Lücke schließt zwischen, ich sag jetzt mal, ohne das despektierlich zu meinen, Anfänger-Jams und Jams, bei denen nur professionelle JazzmusikerInnen willkommen sind, die ihre Jazz-Standards beherrschen. Und das ist so die Idee hinter Hot Jam.
0: Ja, und den Hot Jam veranstaltet Michael Grebner zusammen mit dem Jazzmusiker Moses Camden, mit dem er das Projekt ins Leben gerufen hat. Zu den Hot Jams gehört aber nicht nur die Musikimprovisation. Zum Beginn der Hot Jams gibt es auch immer einen kurzen Gastact.
1: Wir hatten den Anspruch von Anfang an, es muss immer einen Opening Act geben. Und da haben wir auch uns dazu entschlossen, dass das nicht unbedingt immer Musik sein muss. Wir hatten auch schon eine kleine Tanzperformance als Opening Act. An dem Tag, wo Hard Times den Jam eröffnet hat, so hieß dieses Tanzstück, da wurde dann danach auch viel getanzt. Da ist es nicht bei der Musik geblieben und das hat auch wahnsinnig viel Spaß gemacht.
0: Wenn ihr Bock auf Musik machen habt oder einfach gerne zuhören möchtet, dann ist der Hot Jam im Heizhaus vielleicht eine gute Adresse für euch. Der Hot Jam findet jeden Donnerstag, also auch heute um 19 Uhr im Heizhaus statt. Mehr Infos findet ihr unter heizhaus.de. Auf Max Neo jetzt The Humor mit Clouds.

0: gehört die Max-Neo-Auszeit mit Tina. Jubel, olympische Fahnen und strahlende Gesichter. München ist der deutsche Kandidat für die Olympischen und Paralympischen Spiele 2036, 2040 oder 2044. Die bayerische Landeshauptstadt hat sich in der Abstimmung des Deutschen Olympischen Sportbundes gegen die Region Köln-Rhein-Ruhr durchgesetzt. Und die Menschen in Bayern, wie finden die das?
1: Das finde ich echt super, damit auch Bayern und Deutschland einfach auf die Karte gesetzt wird.
2: Finden wir gut, weil München selbstverständlich die sportlichste Stadt in Deutschland ist.
3: Also ich finde es auch sehr gut, da so die ganzen Sportstätten so renoviert werden und so.
4: An sich finde ich es eine coole Möglichkeit für die Stadt.
5: Ich bin selber Sportler und mit Sportlern zusammen zu sein, ist einfach immer eine schöne Zeit.
6: Dass dann die Stadt auch weiterlebt und dann immer mehr Leute kommen und das dann hier nie langweilig ist.
7: Ich finde das super. München ist bunt, München ist schön und warum nicht?
0: Ist hier auch noch ein bisschen hin. Aber wie seht ihr das? Olympia, yay oder nay? Schreibt uns eure Meinung gerne per WhatsApp an die 0911 810 9000. Und damit verabschiede ich mich auch schon wieder. Gleich gibt's das Nachrichtenupdate mit meinem Kollegen Daniel. Ich sag tschüss mit Ö, eure Tina.
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1: Im Studio Daniel Schüttinger. Guten Tag. Das Deutschland-Ticket wird ab Januar 4 Euro teurer. 66,80 Euro wird das Angebot in Zukunft kosten. Begründet wird die Preiserhöhung mit höheren Personal- und Energiekosten. Kritisiert wird das Vorhaben von der Chefin der Verbraucherzentralen, Ramona Popp. Sie ist der Meinung, das Deutschland-Ticket müsse für alle bezahlbar bleiben. Die deutsche Umwelthilfe finde es nicht gerecht, dass Milliardenbeträge für den Tankrabatt sofort umgesetzt werden, während der öffentliche Nahverkehr teurer werde. An Bayerns Hochschulen startet heute offiziell das Wintersemester. Noch steht nicht fest, wie viele Menschen dieses Mal neu ins Studium starten. Im vergangenen Wintersemester waren es gut 57.000 Erstsemester. Dominik Schweiger berichtet.
2: Nach dem Einbruch des ausgefallenen Abiturjahrgangs in Bayern dürften die Anfängerzahlen dieses Mal wieder steigen. Rund 30.000 bayerische Schülerinnen und Schüler haben im Sommer das erste G9-Abitur gemacht. Für etwa 2/3 der Studienangebote braucht es keinen NC- oder Eignungstest. Und eine Ummeldung kann sich lohnen. Würzburg erstattet zum Beispiel das Semesterticket, Bamberg bietet Einkaufsgutscheine über 100 Euro und in Eichstätt gibt's ein Begrüßungspaket im Wert von rund 50 Euro.
1: In Nürnberg findet morgen die lange Nacht der Demokratie statt. Den ganzen Freitag über gibt es in der Stadt Führungen, Lesungen, Gesprächsstunden und Mitmachaktionen. Am Abend stehen unter anderem ein Pubquiz und ein Exit-Game auf dem Programm. Die Veranstaltungen sollen dazu anregen, über Demokratie und den Zusammenhalt der Gesellschaft ins Gespräch zu kommen. Die Angebote sind kostenlos. Für einige ist aber eine Anmeldung nötig. Die lange Nacht der Demokratie findet auch in vielen anderen bayerischen Kommunen statt. Unter anderem in Fürth, Ansbach und Bamberg. In der Nations League spielt heute Abend die deutsche Fußballnationalmannschaft um 20.45 Uhr gegen Serbien. In der Münchner Allianz Arena möchte Bundestrainer Jürgen Klopp seinen ersten Sieg im neuen Amt erringen. Dafür hat Klopp im Vergleich zu den beiden vergangenen Spielen einiges geändert. Pia Wegner mit den Details.
3: Ein 1:1 in den Niederlanden, ein 0:1 gegen Griechenland. Der Start unter Jürgen Klopp war mehr als holprig. Jetzt wechselt er den Kader erst einmal kräftig durch. 9 mögliche Debütanten sind im zweiten DFB-Aufgebot dabei. Nur 6 Spieler aus dem ersten Kader bleiben. Mit nur einem Zähler und Rang 3 ist der angepeilte Gruppensieg noch weit entfernt. Hoffnung auf 3 Punkte macht der Gegner Serbien. Der hat in diesem Jahr erst einmal gewonnen und beide bisherigen Nations League-Spiele verloren.
1: Das waren die Max Neo Nachrichten. Die nächsten Nachrichten gibt es in einer Stunde.
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1: Nachrichten. 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
1: Im Studio Daniel Schüttinger. Guten Tag. Das Deutschland-Ticket wird ab Januar 4 Euro teurer. 66,80 Euro wird das Angebot in Zukunft kosten. Begründet wird die Preiserhöhung mit höheren Personal- und Energiekosten. Kritisiert wird das Vorhaben von der Chefin der Verbraucherzentralen, Ramona Popp. Sie ist der Meinung, das Deutschland-Ticket müsse für alle bezahlbar bleiben. Die deutsche Umwelthilfe finde es nicht gerecht, dass Milliardenbeträge für den Tankrabatt sofort umgesetzt werden, während der öffentliche Nahverkehr teurer werde. In Nürnberg und der Region startet am Montag wieder die Regio Plus Challenge. Eine Woche lang sollen die Teilnehmenden möglichst nur Lebensmittel essen, die aus einem Umkreis von 50 Kilometern kommen. Dabei sollen die Produkte nach Möglichkeit bio und fair hergestellt sein. Drei Joker, also Produkte, die nicht aus der Region kommen, und vereinfachte Varianten sollen die Teilnahme erleichtern. Außerdem gibt es Hofführungen, Kochkurse und Rezepte rund um regionale Lebensmittel. Die Aktion läuft bis Sonntag und soll zeigen, wie regionale Ernährung Landwirtschaft, Umwelt und Klima unterstützen kann. In Nürnberg findet morgen die lange Nacht der Demokratie statt. Den ganzen Freitag über gibt es in der Stadt Führungen, Lesungen, Gesprächsstunden und Mitmachaktionen. Am Abend stehen unter anderem ein Pubquiz und ein Exit-Game auf dem Programm. Die Veranstaltungen sollen dazu anregen, über Demokratie und den Zusammenhalt der Gesellschaft ins Gespräch zu kommen. Die Angebote sind kostenlos. Für einige ist aber eine Anmeldung nötig. Die lange Nacht der Demokratie findet auch in vielen anderen bayerischen Kommunen statt, unter anderem in Fürth, Ansbach und Bamberg. In der Nations League spielt heute Abend die deutsche Fußballnationalmannschaft um 20.45 Uhr gegen Serbien. In der Münchner Allianz Arena möchte Bundestrainer Jürgen Klopp seinen ersten Sieg im neuen Amt erringen. Dafür hat Klopp im Vergleich zu den beiden vergangenen Spielen einiges geändert. Pia Wegner mit den Details.
2: Ein 1:1 in den Niederlanden, ein 0:1 gegen Griechenland. Der Start unter Jürgen Klopp war mehr als holprig. Jetzt wechselt er den Kader erst einmal kräftig durch. 9 mögliche Debütanten sind im zweiten DFB-Aufgebot dabei. Nur 6 Spieler aus dem ersten Kader bleiben. Mit nur einem Zähler und Rang 3 ist der angepeilte Gruppensieg noch weit entfernt. Hoffnung auf 3 Punkte macht der Gegner Serbien. Der hat in diesem Jahr erst einmal gewonnen und beide bisherigen Nations League-Spiele verloren.
1: Das waren die Max Neo Nachrichten. Die nächsten Nachrichten gibt es in einer Stunde.
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1: Im Studio Daniel Schüttinger. Guten Tag. In Italien gelten an Schulen neue Regeln für Verschleierung und Sprachkenntnisse. Staatspräsident Sergio Mattarella hat ein Dekret der Regierung von Ministerpräsidentin Giorgia Meloni unterschrieben. Damit sind Burka und Niqab an allen Schulen verboten. Ab dem Schuljahr 2027/28 dürfen in den ersten Klassen aller Schulstufen höchstens 30% der Kinder größere Probleme mit der italienischen Sprache haben. Die Regel betrifft vor allem neu zugewanderte Schülerinnen und Schüler. Auch Eltern müssen künftig Italienischunterricht nehmen, wenn starke Sprachprobleme die Kommunikation mit der Schule erschweren. Aus dem Bildungsbereich gab es aber Kritik an der schwierigen praktischen Umsetzbarkeit der Pläne. In Nürnberg und der Region startet am Montag wieder die Regio Plus Challenge. Eine Woche lang sollen die Teilnehmenden möglichst nur Lebensmittel essen, die aus einem Umkreis von 50 Kilometern kommen. Dabei sollen die Produkte nach Möglichkeit bio und fair hergestellt sein. Drei Joker, also Produkte, die nicht aus der Region kommen, und vereinfachte Varianten sollen die Teilnahme erleichtern. Außerdem gibt es Hofführungen, Kochkurse und Rezepte rund um regionale Lebensmittel. Die Aktion läuft bis Sonntag und soll zeigen, wie regionale Ernährung Landwirtschaft, Umwelt und Klima unterstützen kann. In Nürnberg findet morgen die lange Nacht der Demokratie statt. Den ganzen Freitag über gibt es in der Stadt Führungen, Lesungen, Gesprächsstunden und Mitmachaktionen. Am Abend stehen unter anderem ein Pubquiz und ein Exit Game auf dem Programm. Die Veranstaltungen sollen dazu anregen, über Demokratie und den Zusammenhalt der Gesellschaft ins Gespräch zu kommen. Die Angebote sind kostenlos. Für einige ist aber eine Anmeldung nötig. Die lange Nacht der Demokratie findet auch in vielen anderen bayerischen Kommunen statt, unter anderem in Fürth, Ansbach und Bamberg. In der Nations League spielt heute Abend die deutsche Fußballnationalmannschaft um 20.45 Uhr gegen Serbien. In der Münchner Allianz Arena möchte Bundestrainer Jürgen Klopp seinen ersten Sieg im neuen Amt erringen. Dafür hat Klopp im Vergleich zu den beiden vergangenen Spielen einiges geändert. Pia Wegner mit den Details.
2: Ein 1:1 in den Niederlanden, ein 0:1 gegen Griechenland. Der Start unter Jürgen Klopp war mehr als holprig. Jetzt wechselt er den Kader erst einmal kräftig durch. 9 mögliche Debütanten sind im zweiten DFB-Aufgebot dabei. Nur 6 Spieler aus dem ersten Kader bleiben. Mit nur einem Zähler und Rang 3 ist der angepeilte Gruppensieg noch weit entfernt. Hoffnung auf 3 Punkte macht der Gegner Serbien. Der hat in diesem Jahr erst einmal gewonnen und beide bisherigen Nations League-Spiele verloren.
1: Das waren die Max Neo Nachrichten. Die nächsten Nachrichten gibt es in einer Stunde.
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1: Im Studio Daniel Schüttinger. Guten Tag. In Italien gelten an Schulen neue Regeln für Verschleierung und Sprachkenntnisse. Staatspräsident Sergio Mattarella hat ein Dekret der Regierung von Ministerpräsidentin Giorgia Meloni unterschrieben. Damit sind Burka und Niqab an allen Schulen verboten. Ab dem Schuljahr 2027/28 dürfen in den ersten Klassen aller Schulstufen höchstens 30% der Kinder größere Probleme mit der italienischen Sprache haben. Die Regel betrifft vor allem neu zugewanderte Schülerinnen und Schüler. Auch Eltern müssen künftig Italienischunterricht nehmen, wenn starke Sprachprobleme die Kommunikation mit der Schule erschweren. Aus dem Bildungsbereich gab es aber Kritik an der schwierigen praktischen Umsetzbarkeit der Pläne. In Nürnberg und der Region startet am Montag wieder die Regio Plus Challenge. Eine Woche lang sollen die Teilnehmenden möglichst nur Lebensmittel essen, die aus einem Umkreis von 50 Kilometern kommen. Dabei sollen die Produkte nach Möglichkeit bio und fair hergestellt sein. Drei Joker, also Produkte, die nicht aus der Region kommen, und vereinfachte Varianten sollen die Teilnahme erleichtern. Außerdem gibt es Hofführungen, Kochkurse und Rezepte rund um regionale Lebensmittel. Die Aktion läuft bis Sonntag und soll zeigen, wie regionale Ernährung Landwirtschaft, Umwelt und Klima unterstützen kann. In Nürnberg findet morgen die lange Nacht der Demokratie statt. Den ganzen Freitag über gibt es in der Stadt Führungen, Lesungen, Gesprächsstunden und Mitmachaktionen. Am Abend stehen unter anderem ein Pubquiz und ein Exit Game auf dem Programm. Die Veranstaltungen sollen dazu anregen, über Demokratie und den Zusammenhalt der Gesellschaft ins Gespräch zu kommen. Die Angebote sind kostenlos. Für einige ist aber eine Anmeldung nötig. Die lange Nacht der Demokratie findet auch in vielen anderen bayerischen Kommunen statt, unter anderem in Fürth, Ansbach und Bamberg. In der Nations League spielt heute Abend die deutsche Fußballnationalmannschaft um 20.45 Uhr gegen Serbien. In der Münchner Allianz Arena möchte Bundestrainer Jürgen Klopp seinen ersten Sieg im neuen Amt erringen. Dafür hat Klopp im Vergleich zu den beiden vergangenen Spielen einiges geändert. Pia Wegner mit den Details.
2: Ein 1:1 in den Niederlanden, ein 0:1 gegen Griechenland. Der Start unter Jürgen Klopp war mehr als holprig. Jetzt wechselt er den Kader erst einmal kräftig durch. 9 mögliche Debütanten sind im zweiten DFB-Aufgebot dabei. Nur 6 Spieler aus dem ersten Kader bleiben. Mit nur einem Zähler und Rang 3 ist der angepeilte Gruppensieg noch weit entfernt. Hoffnung auf 3 Punkte macht der Gegner Serbien. Der hat in diesem Jahr erst einmal gewonnen und beide bisherigen Nations League-Spiele verloren.
1: Das waren die Max-Neo-Nachrichten um 5. Die nächsten Nachrichten gibt es noch in dieser Stunde in unserem Nachrichtenmagazin.
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1: Im Studio Daniel Schüttinger. Guten Tag. Ab heute gilt der Tankrabatt. Die neue Regelung der Bundesregierung ist um Mitternacht in Kraft getreten. Durch die Senkung der Energiesteuer und der Mehrwertsteuer auf Benzin und Diesel sind dadurch bis zu 17 Cent weniger pro Liter möglich. Der Chef des Deutschen Instituts für Wirtschaftsforschung, Tommaso Dusso, sieht diese Maßnahme kritisch. Wer kein Auto fahre, erhalte keine Entlastung und müsste den Tankrabatt trotzdem mitfinanzieren. 2,5 Milliarden Euro werden für die Sofortmaßnahme veranschlagt.

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1: Im Studio Daniel Schüttinger. Guten Tag. In Niederbayern starten die bayerischen Motorenwerke BMW heute die Serienproduktion von sogenannten Hochvoltbatterien. Das neue Werk steht in den Gemeinden Irlbach und Straßkirchen. Hier sollen in Zukunft Batterien für E-Fahrzeuge der neuesten Generation hergestellt werden. Für die neuen Produktionsstätten hat BMW 1 Milliarde Euro ausgegeben. Aktuell arbeiten etwa 1000 Menschen am neuen Standort Irlbach-Straßkirchen. In Zukunft sollen es sogar bis zu 1600 Beschäftigte sein. An Bayerns Hochschulen startet heute offiziell das Wintersemester. Noch steht nicht fest, wie viele Menschen dieses Mal neu ins Studium starten. Im vergangenen Wintersemester waren es gut 57.000 Erstsemester. Dominik Schweiger berichtet.
2: Nach dem Einbruch des ausgefallenen Abiturjahrgangs in Bayern dürften die Anfängerzahlen dieses Mal wieder steigen. Rund 30.000 bayerische Schülerinnen und Schüler haben im Sommer das erste G9-Abitur gemacht. Für etwa 2/3 der Studienangebote braucht es keinen NC oder Eignungstest. Und eine Ummeldung kann sich lohnen. Würzburg erstattet zum Beispiel das Semesterticket, Bamberg bietet Einkaufsgutscheine über 100 Euro und in Eichstätt gibt's ein Begrüßungspaket im Wert von rund 50 Euro.
1: Das Deutschlandticket wird ab Januar 4 Euro teurer. 66,80 Euro wird das Angebot in Zukunft kosten. Begründet wird die Preiserhöhung mit höheren Personal- und Energiekosten. Kritisiert wird das Vorhaben von der Chefin der Verbraucherzentralen, Ramona Popp. Sie ist der Meinung, das Deutschlandticket müsse für alle bezahlbar bleiben. Die Deutsche Umwelthilfe finde es nicht gerecht, dass Milliardenbeträge für den Tankrabatt sofort umgesetzt werden, während der öffentliche Nahverkehr teurer werde.

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1: Im Studio Daniel Schüttinger. Guten Tag. In Italien gelten an Schulen neue Regeln für Verschleierung und Sprachkenntnisse. Staatspräsident Sergio Mattarella hat ein Dekret der Regierung von Ministerpräsidentin Giorgia Meloni unterschrieben. Damit sind Burka und Niqab an allen Schulen verboten. Ab dem Schuljahr 2027/28 dürfen in den ersten Klassen aller Schulstufen höchstens 30% der Kinder größere Probleme mit der italienischen Sprache haben. Die Regel betrifft vor allem neu zugewanderte Schülerinnen und Schüler. Auch Eltern müssen künftig Italienischunterricht nehmen, wenn starke Sprachprobleme die Kommunikation mit der Schule erschweren. Aus dem Bildungsbereich gab es aber Kritik an der schwierigen praktischen Umsetzbarkeit der Pläne. In Nürnberg findet morgen die lange Nacht der Demokratie statt. Den ganzen Freitag über gibt es in der Stadt Führungen, Lesungen, Gesprächsstunden und Mitmachaktionen. Am Abend stehen unter anderem ein Pubquiz und ein Exit-Game auf dem Programm. Die Veranstaltungen sollen dazu anregen, über Demokratie und den Zusammenhalt der Gesellschaft ins Gespräch zu kommen. Die Angebote sind kostenlos. Für einige ist aber eine Anmeldung nötig. Die lange Nacht der Demokratie findet auch in vielen anderen bayerischen Kommunen statt. Unter anderem in Fürth, Ansbach und Bamberg. In Nürnberg und der Region startet am Montag wieder die Regio Plus Challenge. Eine Woche lang sollen die Teilnehmenden möglichst nur Lebensmittel essen, die aus einem Umkreis von 50 Kilometern kommen. Dabei sollen die Produkte nach Möglichkeit bio und fair hergestellt sein. Drei Joker, also Produkte, die nicht aus der Region kommen, und vereinfachte Varianten sollen die Teilnahme erleichtern. Außerdem gibt es Hofführungen, Kochkurse und Rezepte rund um regionale Lebensmittel. Die Aktion läuft bis Sonntag und soll zeigen, wie regionale Ernährung Landwirtschaft, Umwelt und Klima unterstützen kann. Das Erfahrungsfeld zur Entfaltung der Sinne auf der Wörterwiese in Nürnberg wurde in dieser Saison von über 70.000 Menschen besucht. Damit wurden die Besucherzahlen aus dem Vorjahr nochmal übertroffen. Die Leiterin der Abteilung für kulturelle und politische Bildung, Jana Stadelbauer, freut sich über die Resonanz. Für sie zeige es, wie fest das Erfahrungsfeld im kulturellen Leben Nürnbergs und der Region verankert sei. Das Erfahrungsfeld befindet sich aktuell in der Winterpause und eröffnet die neue Saison nächstes Jahr am 1. Mai.

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1: Im Studio Daniel Schüttinger. Guten Tag. In der Nations League spielt heute Abend die deutsche Fußballnationalmannschaft um 20.45 Uhr gegen Serbien. In der Münchner Allianz Arena möchte Bundestrainer Jürgen Klopp seinen ersten Sieg im neuen Amt erringen. Dafür hat Klopp im Vergleich zu den beiden vergangenen Spielen einiges geändert. Pia Wegner mit den Details.
2: Ein 1:1 in den Niederlanden, ein 0:1 gegen Griechenland. Der Start unter Jürgen Klopp war mehr als holprig. Jetzt wechselt er den Kader erst einmal kräftig durch. 9 mögliche Debütanten sind im zweiten DFB-Aufgebot dabei. Nur 6 Spieler aus dem ersten Kader bleiben. Mit nur einem Zähler und Rang 3 ist der angepeilte Gruppensieg noch weit entfernt. Hoffnung auf 3 Punkte macht der Gegner Serbien. Der hat in diesem Jahr erst einmal gewonnen und beide bisherigen Nations League-Spiele verloren.
1: In der Fußball-Champions League der Frauen hatte FC Bayern gestern den ersten Sieg geholt. Sie haben auswärts bei Benfica Lissabon mit 3:0 gewonnen. Die Münchnerinnen mussten gegen die defensiv starken Frauen aus Lissabon bis zur 74. Spielminute auf ihren ersten Treffer durch Clara Bühl warten. Danach konnten die Bayern schnell das 2:0 und 3:0 erzielen. Für die Mannschaft geht es in der Frauen-Bundesliga am Samstag weiter. Dort trifft das Team auf Eintracht Frankfurt. Das war das Max Neo Nachrichtenmagazin. Viel Spaß mit dem weiteren Programm auf Max Neo.

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0: sogar ein Mundus Jovialis geschrieben. Und 1614 sogar ein ganzes Buch darüber geschrieben. Mundus Jovialis, zu Deutsch die Welt des Jupiter. Verrückt, dass unsere Gegend damit gemischt hat, oder? Der September ist jetzt schon langsam vorbei und wir haben für euch eine Menge Vorschläge, was ihr alles in der Luise machen könnt. Für alle, die es nicht kennen. Die Luise ist das Jugendkulturzentrum in Nürnberg, getragen vom Kreis Jugendring, wo junge Leute bis 28 die Hauptrolle spielen. Bleibt dran, denn hier kommt noch viel mehr im Freespiel-Jugendradio auf Max Neo.
1: Hallo, hallo, hallo aus der Luise, eurem Raum für Jugendkultur. Wir kommen so langsam aber sicher wieder aus der Sommerpause zurück und haben einen prall gefüllten Herbst voller Musik, Kunst und Kultur vor uns. Deshalb spanne ich euch nicht länger auf die Folter und präsentiere die Veranstaltungstipps aus der Luise für Oktober 2026. Erstens, wir freuen uns, dass es auch im Herbst weitergeht mit Fierce Flow. Am 8.10. können ab 18 Uhr wieder alle angehenden DJs sich um den Pioneer XCDJ in der Luise scharen, sich austauschen über Musik, Übergänge üben, den Billard antesten und einfach eine gute Zeit haben. Auch Nicht-DJs dürfen natürlich vorbeikommen, den Vorteil unserer super günstigen Raum für alle Drinks ausnutzen und sich am Kicker, der Tischtennisplatte oder dem Brettspielen ausleben. Zweitens. Notorische SammlerInnen von Kram und Krempel, aufgepasst. Am 17.10. ab 13 Uhr gibt es wieder die Möglichkeit, entweder eure Schätze aufzustocken oder lang geliebte, aber ausgediente Stücke beim Luise-Flohmarkt loszuwerden. Anmeldungen für einen Tisch bitte einfach an die info@luise-nbg.de via Mail und mit nur 5 Euro Standgebühr seid ihr dabei. Für leckere Drinks und gute Musik ist natürlich ebenfalls gesorgt. Drittens. Last but not least sind wir ganz aufgeregt, euch von einer Veranstaltungspremiere im Luise Herbst zu erzählen. Der Random Playdance zieht zu uns. Am 25.10. ab 14 Uhr versammeln sich alle leidenschaftlichen K-Pop-Fans im Saal und tanzen zusammen. Eintritt frei. Spenden erlaubt. Ist es nix? Also ihr seht, es wird wieder bunt und nett und warm und lieb und laut und leise und Konzerte gibt's ja eh auch. Schaut dafür einfach auf unserer Instagram-Seite vorbei unter dem Handle @luise_jugendkultur oder besucht unsere Website luise-nbg.de für mehr Infos, mehr Veranstaltungen und alle Updates. Wir freuen uns auf euch.
2: 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Ich bin Ida und jetzt kommt der Song Beauty and the Beat von Justin Bieber. Den Song habe ich ausgesucht, weil ich ihn gerne mag und ich finde diesen Beat auch gut.

0: Ihr hört Freesprit Jugendradio auf Max Neo. Das war Beauty and the Beat von Justin Bieber featuring Nicki Minaj. Der Song stammt von seinem Album Believe aus dem Jahr 2012, ist also schon ein echter Klassiker, den bestimmt auch eure Eltern kennen. Wir waren diesen Sommer nämlich mit der Sommerradio-Crew mitten in Ansbach unterwegs. Und apropos Ansbach, wusstet ihr, dass unsere Stadt schon über 1250 Jahre alt ist? Die erste Erwähnung stammt aus dem Jahr 748, als hier ein Kloster gegründet wurde und es offiziell als Stadt gilt Ansbach seit 1221. Heute leben hier rund 41.000 Menschen und früher war Ansbach sogar Residenzstadt der Markgrafen von Brandenburg-Ansbach. Deshalb steht bei uns auch dieses riesige Schloss mitten in der Stadt. Aber jetzt zurück zum Sommer. Wir möchten euch jetzt eine der Personen vorstellen, die diesen Sommer mit uns Radio gemacht haben.
1: Wie heißt du?
2: Maya.
3: Wie heißt du?
4: Lorenz.
5: Wie heißt du?
1: Jakob. Welche Witze bringen dich immer zum Lachen?
3: Gute Witze. Wer ist dein Lieblingsschauspieler oder deine Lieblingsschauspielerin?
5: Ich hab keinen. Was unternimmst du besonders gerne im Sommer?
1: Fußball spielen. Was ist dein Lieblingsfilm?
3: Mein Lieblingsfilm ist... Ich hab keinen Lieblingsfilm. Welche ist die wichtigste App auf deinem Handy?
5: Ich habe kein Handy.
0: 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Ich bin Nina und jetzt kommt der Song 194 Länder von Mark Förster. Den Song habe ich ausgesucht, weil ich gut mitsingen kann.

0: Ihr hört Freespirit Jugendradio auf Max Neo. Das war 194 Länder vom Sänger Mark Forster. Er kommt aus Kaiserslautern und ist einer der erfolgreichsten deutschen Popsänger überhaupt. Bekannt auch für Au Revoir oder Chöre. In 194 Länder geht es darum, dass es zwar 194 Länder und über 6500 Sprachen auf der Welt gibt, aber am Ende doch ein einziger Mensch die wichtigste Entdeckung überhaupt ist. Wir haben gerade Maya nach ihrem Lieblingswitz gefragt und hier kommt jetzt der Lieblingswitz von Jonas.
1: Hallo, hier ist euer Jonas von Ansbach. Heute werde ich euch einen Witz von einem Chinesen, der nach Deutschland kam, erzählen. Das ist sie. Ich wollte einen Witz erzählen von einem Chinesen, der nach Deutschland kam und wollte Deutsch lernen. Kam an einer Metzgerei vorbei, da hörte er Messer, geht es besser. Das merkte er sich natürlich und ging weiter. Dann kam er an einem Fußballstadion vorbei und hörte Uli. Das merkte er sich und ging weiter. Dann kam er an einer Eisdiele vorbei und hörte, aber bitte mit Sahne. Das merkte er sich und ging weiter. Dann kam er an einem Kindergarten vorbei, da hörte er, aber für den Sandmann. Das merkte er sich, hockte sich auf eine Bank. Darunter lag eine ermordete Frau. Dann kam die Polizei und fragte,
2: haben Sie diese Frau ermordet?
1: Mit dem Messer geht es besser.
2: Jetzt kommt sie mitten ins Gefängnis.
1: Uli. Da gibt es auch nur Wasser und Brot. Aber bitte mit Sahne.
2: Es ist doch mal für den Halbzimmer eigentlich.
1: Für den Sandmann. Ha.
3: Ihr hört Free Spirit Jugendradio auf Max Neo. Ich bin Andrea und jetzt kommt der Song Du bist gut genug von Blumengarten. Der

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0: Ihr hört Fischbild Jugendradio auf Max Neo. Das war Du bist gut genug von Blumengarten, Kitsch Creek und Sharon David. Gerade der Sommerhit 2026 schlechthin. Verrückt daran, in den USA wird die Zeile Du bist gut genug oft nur lautmalerisch verstanden als Du bist gut Kanu. Und genau dieses Missverständnis hat den Song viral gemacht. Sogar bis in die US-Billboard-Charts. Vor Du bist gut genug haben das in diesem Jahrtausend noch nicht viele deutschsprachige Songs geschafft. Nur ganz wenige wie 99 Luftballons von Nena oder Rock Me Amadeus von Falco. Und jetzt bekommen wir von unserem Moderator Theo einen Tipp, wo er in Ansbach besonders gerne hingeht. Nämlich zum Döneressen. Übrigens, den Döner, wie ihn wir erkennen, gibt es erst seit 1972. Erfunden hat ihn Kadir Nurman, ein türkischer Gastarbeiter, direkt am Bahnhof Zoo in Berlin. Anfangs war nur Fleisch im Brot, Salat und Soße kam erst später dazu. Guten Appetit, Theo.
1: Ich bin euer Moderator Theo. Wenn ihr in Ansbach seid, ist vom Rathaus ein Dönerladen nicht weit entfernt. Auf der Gasse zum Harider Tor ist neben einer Buchhandlung auf der linken Seite ein Dönerladen. Und Döner liebt fast jeder Jugendliche, weil es ein reichhaltiges Essen ist und man immer Döner essen kann.
2: Ciao. Ihr hört Frisbeerot Jugendradio auf Max Neo. Ich bin Leon. Ihr hört, der Zug hat keine Bremse.

0: Ihr hört Free Spirit Jugendradio auf Max Neel. Ich bin Friedrich und das war Der Zug hat keine Bremse von Mia Julia, Lorenz Büffel und Malle Anja. Ein typischer, fröhlicher Partyhit, wie man ihn von Festen und Ballermann-Playlists kennt. Jetzt kommt der Tipp von Jonas, was ihr in Ansbach unbedingt mal machen solltet. Ein Ausflug ins Brückencenter. Es ist eines der größten Einkaufszentren der Stadt und mit jeder Menge unterschiedlichen Geschäften. Da ist für jeden was dabei. Schauen wir mal, was Jonas dort besonders empfiehlt.
1: Hallo, ich bin Jonas und befinde mich für euch in der Ansbacher Innenstadt. Und wenn ihr mal in Ansbach Urlaub macht und Geld habt und es ausgeben wollt, empfehle ich euch BIM Brückencenter. Da gibt es sehr viele Geschäfte, Bäcker, es gibt außen was und innen etwas. Blumengeschäfte, Müller. Also, wenn ihr mal in Ansbach seid und Geld ausgeben wollt, empfehle ich euch den Ansbacher Brückencenter. Es gibt sogar für eure Freunde Gutscheine. 5 Euro, 10 Euro und 15 Euro Gutscheine. Das war euer Jonas. Bam,
2: bam. 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Ich bin Jakob und jetzt kommt der Song Waka Waka von Shakira. Den Song habe ich ausgesucht, weil er von der WM ist und mir Freude macht.

0: Ihr hört Fußballjugendradio auf Max Neo. Ich bin Friedrich, jetzt lernen wir Linus von der Sommerradio-Crew näher kennen. Hier kommen Linus' Antworten.
1: Wie heißt du?
2: Ich heiße Linus.
1: Wo bist du aufgewachsen?
2: In Leutershausen.
1: Welche Hobbys hast du?
2: Kanufahren und Fußballspielen.
1: Was ist deine liebste Jahreszeit?
2: Juli, weil da bin ich geboren.
1: Was machst du am liebsten am Wochenende?
2: Chillen.
1: Wo möchtest du mal Urlaub machen?
2: Ich habe keinen Traumurlaub, ich war schon so oft im Urlaub.
3: Ihr hört Free Spirit Jugendradio auf Max Neo. Ich bin Sophia und jetzt kommt der Song Fire von Sarah Engels. Den Song habe ich ausgesucht, weil der Song beim ESC

0: Ihr hört Fischbild-Jugendradio auf Max Neo. Die Feier von Sarah Engels. Sophia hat ihn sich ausgesucht, weil sie ihn beim ESC gehört hat. Und das passt super, denn Feier war tatsächlich Deutschlands offizieller Beitrag beim Eurovision Song Contest 2026 in Wien. Sarah Engels hat sich im Februar 2026 im deutschen Vorentscheid gegen 8 andere Songs durchgesetzt. Bekannt wurde sie schon 2011 bei DSDS. Seitdem war sie unter anderem bei Let's Dance und The Masked Singer zu sehen. In Fire geht es um Selbstbewusstsein und darum, sich aus einer schwierigen Situation zu befreien. Und jetzt die gleichen Blitzfragen wie eben an Theo aus unserer Sommerradio-Crew.
1: Hallo, wie heißt du?
2: Ich bin Theo.
1: Was unternimmst du besonders gerne im Sommer?
2: Fußball spielen und einfach draußen im Garten chillen.
1: Und was im Winter?
2: Durch die Stadt laufen, Punsch trinken, keine Ahnung.
1: Was war das Beste, was dir heute passiert ist?
2: Hab was sehr Leckeres zum Frühstück gegessen.
1: Welchen Traumberuf hast du?
2: Noch keinen.
1: Welche drei Dinge bringen dich so richtig auf die Palme?
2: Dortmund-Fans? Dann auf jeden Fall ein paar Lehrer und Wespen.
3: Ihr hört Free Spirit Jugendradio auf Max Neo. Ich bin Leopold und jetzt kommt der Song Be Mine von Kamrat. Den Song habe ich ausgesucht, weil man gut mitsingen kann.

0: Ihr hört Frischbild Jugendradio auf Max Neo. Das war Be Mine von Kamerad. Der Sänger heißt eigentlich Tim Kamerad, kommt aus Welbert bei Wuppertal und ist seit 2024 Coach bei The Voice of Germany. Dort sitzt er neben Marc Forster, den wir euch ja eben schon bekannt gemacht haben. Bekannt wurde Kamerad vor allem mit I Believe und Feel Alive. Seine Musik wurde schon über 300 Millionen Mal gestreamt. Und jetzt lernt ihr Bennett aus der Sommer Radio Crew kennen.
1: Hallo, wie heißt du?
2: Ich heiße Bennett.
1: Wenn du morgen im Lotto gewinnen würdest, welche drei Dinge würdest du dir als erstes anschaffen?
2: Ein Fahrrad.
1: Welche YouTube-Kanäle hast du abonniert?
2: Keine.
1: Was war die beste Veranstaltung, auf der du je warst?
2: Die Sommerfest.
1: Hast du ein Lieblingsbuch?
2: Nein.
1: Wenn du über Nacht eine neue Sprache lernen könntest, welche wäre es und warum?
2: Englisch. Weil man das auf der ganzen Welt spricht.
3: Ihr hört Frischbild Jugendradio auf Max Neo. Ich bin Lorenz und jetzt kommt der Song We Will Rock You von Freddie Mercury. Den Song habe ich ausgesucht, weil ich den Song mag.

Straßenradio auf Max Neo. Ich bin Friedrich und das war We Will Rock You von Queen. Ein Klassiker aus dem Jahre 1977, den wahrscheinlich sogar eure Großeltern mitsingen können. Bekannt für seinen berühmten Stampf-Klatsch-Rhythmus. Wir bleiben bei der Sommerradio-Crew, denn die haben diesen Sommer wirklich den härtesten Job für euch übernommen. Sie mussten für euch in Ansbach die Eisdielen testen. Getestet wurde nach echten Profikriterien. Wie dicht ist die Stracciatella wirklich im Stracciatella-Eis? Gibt's Streusel? Kann man drinnen oder draußen gemütlich sitzen? Gibt's das Eis nur zum Mitnehmen? Klingt ja nach einem ziemlich leckeren Sommerjob.

0: Ihr hört Free Spirit Jugendradio auf Max Neo und wir machen weiter mit einer Band, die wahrscheinlich ziemlich genau das verkörpert, was man sich unter fränkischer, musikalischer, eigenständiger vorstellen kann. Ganz Kinozirkus aus Dietenhofen in Westmittelfranken. Die vier Musiker verbinden traditionelle Volksmusik mit Rock'n'Roll, Polka und einer ziemlich großen Portion schrägen Humor. Die Band bezeichnet ihre Musik selbst gerne als fränkischer Rock'n'Roll und auf der Bühne geht es längst nicht nur um Musik, Geschichten, Kabarett und ziemlich absurde Bühnensituationen gehören genauso dazu. Das hat ihnen auch schon einiges an Aufmerksamkeit eingebracht. 2019 bekamen sie den deutschen Weltsiegpreis Ruth und sie sind mit ihrem Programm nicht nur in Deutschland unterwegs, sondern unter anderem auch in Frankreich, Italien, Österreich, der Schweiz sowie Kasachstan und Kirgistan auf der Bühne. In der aktuellen Free Spirit Anwahl läuft von ihnen Liver La Vida Loca, also Franken, Polka, Rock'n'Roll und jetzt bitte nicht versuchen, das alles in eine Schublade zu stecken. Hier sind...
1: Das ist ein Song, der kommt aus Spanien. Und Spanien ist meines Wissens nach verdammt heiß.

0: Gankino Zirkus mit Lavin, Lafida, La, Loka. Und ich glaube, bei Gankino Zirkus merkt man ganz gut, warum es spannend ist, nicht immer nur nach Genre-Schubladen zu suchen. Das ist Volksmusik, aber eben nicht die Sorte, bei der man automatisch ein kleine klassischen Musikkantatenstadel denkt. Da kommen Rock'n'Roll, Polka und traditionelle Elemente zusammen und dazu eine ordentliche Portion Bühnenhumor. Die Band ist aktuell mit mehreren Programmen unterwegs. Eines davon heißt Das Gegenteil von Rock'n'Roll. Darin steht die Musik noch stärker im Mittelpunkt. Aber der typische Gankino-Humor bleibt natürlich dabei. Wenn ihr also mal einen Konzertabend wollt, bei dem ihr nicht so genau wisst, was als nächstes passiert, Gankino-Zirkus könnte eine ziemlich gute Adresse sein.
1: Ihr hört Freespirit Jugendradio auf Max Neo. Ich bin Friedrich und das war La Vida Loca von Gankino Circus. Die Band ist eigentlich schon fast Nachbarschaft. Gankino Circus kommt nämlich aus Dietenhofen, direkt bei uns in der Region Ansbach. Die vier Musiker mischen Volksmusik, Rock'n'Roll und Polka-Pop zu einem verrückten Sound und sind damit schon durch halb Europa getourt. Von Frankreich bis Kasachstan. 2019 haben sie sogar den Deutschen Weltmusikpreis gewonnen. Nicht schlecht für eine Band aus der Nachbarschaft, oder? Wir bleiben bei der Sommerradio-Crew, denn die haben diesen Sommer wirklich den härtesten Job für euch übernommen. Sie mussten für euch in Ansbach die Eisdielen testen.
2: Wir sind in Ansbach, hier an Eiscafé Muratis und wir haben uns wieder für die Sorte Stracciatella entschieden und ich finde es eigentlich richtig gut und auch richtig lecker und ich gebe jetzt weiter an Nina.
3: Also ich finde, das Eis hier schmeckt gut und was ich cool finde, Streusel, wenn man die will, die sind umsonst und es gibt eine Waffel, die sind umsonst und ich finde, das gibt es nicht bei jeder Eisdiele. Und ich gebe zu, das Eis hier schmeckt wirklich besser wie am Rathaus. Also das muss man wirklich dazu sagen, das finde ich, ist hier einfach viel besser. Und jetzt gebe ich weiter an Ida.
4: Ja, ich finde das Eis auch sehr, sehr lecker. Und ich habe hier mal gehört, wenn man einen 1,0er Schnitt in der Schule hat, kriegt man ein Eis kostenlos. Das finde ich auch sehr gut.

0: leider auch schon am Ende der heutigen Sendung angekommen. Vielen Dank fürs Zuhören. Wir sagen Tschüss und bis nächste Woche.
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10: Hey, wir sind Paula
11: und Laila
10: aus dem P-Seminar Radiojournalismus vom Franz-Ludwig-Gymnasium in Bamberg. Ihr hört gerade Funkenflug auf Max Neo. Schön, dass ihr heute mit uns am Start seid.
11: Wir machen heute eine akustische Therapiestunde mit euch, schauen uns verschiedenste Ängste an und vor allem, welche Lösungen es gibt. Lehnt euch einfach zurück und macht es euch bequem.
10: Also, lasst uns euer Safe Space für die nächste Stunde sein. Los geht's mit Miss Me Too von Griff.
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0: Also Paula, wenn ich an meine Ängste denke, fällt mir sofort die Angst vor Prüfungen in der Schule ein.
1: Ja, die Stimmung in der Klasse vor Schulaufgaben ist immer sehr angespannt. Und genau deswegen haben sich Maya, Aileen und Paula genauer mit Prüfungsangst beschäftigt.
2: Guten Morgen!
3: So, setzt euch bitte. Wir schreiben heute ja unsere zweite Schulaufgabe. Ich sage, nehmt jetzt mal bitte alle Sachen weg vom Tisch. Geht ein bisschen auseinander, macht euch bereit.
4: Solche oder ähnliche Situationen kennen alle Schülerinnen und Schüler. Wenn die Aufregung vor einer Prüfung zu groß wird, spricht man von Prüfungsangst. Doch was genau versteht man darunter? Das erklärt Schulpsychologe Herzi.
5: Also Prüfungsangst ist ein Angstzustand, der durch Leistungssituationen hervorgerufen wird. Eine Nervosität, die erst dann eintritt, wenn es sich tatsächlich um eine Prüfung dreht.
4: Doch welche Ursachen stecken eigentlich hinter dieser Angst?
5: Das könnten eigene Erwartungen oder Erwartungen von außen sein, die relativ hoch sind oder wo man glaubt, die nicht erfüllen zu können. Oder kein ausreichendes Selbstvertrauen in sich selbst und seine Leistungen, perfektionistisches Denken.
4: Wir haben auch einige Schülerinnen und Schüler befragt, wie sich diese in solchen Situationen vor Schulaufgaben fühlen.
6: Also es ist eigentlich ein komisches Gefühl, also es ist halt Angst. Es ist halt wie so eine Stresssituation, weil man halt irgendwie Angst hat, dass man irgendwas vergisst.
7: Ich bin einfach ziemlich nervös.
4: Die Aussagen der Schüler zeigen, dass Prüfungsangst ganz unterschiedlich empfunden wird. Die gute Nachricht ist, es gibt Möglichkeiten, mit dieser Angst umzugehen. Welche Strategien helfen können, erklärt der Schulpsychologe.
5: Atemübungen, progressive Muskelentspannung, wenn man sich einen festen Plan macht, wie man in einer Prüfung agieren soll. Gute Vorbereitung für eine Prüfung, Entspannungstechniken, die einem helfen, die bei einem Funktionieren zurechtlegt, dass man das Selbstbild stärkt, dass man weiß, dass man das auch kann, dass man in der Prüfung auch was zurechtlegt, dass man das Selbstbild stärkt, dass man weiß, dass man das auch kann, dass man in der Prüfung auch was leisten wird auf alle Fälle und dass auch

0: voneinander trennen kann, weil man selber ja nicht die Leistung ist, sondern ein Mensch. Und ja, realistische Ziele auch ganz wichtig sind.
1: Ja, einfach nicht so ernst nehmen. Am Ende des Tages ist es nur eine Note und ja, die definiert einen nicht als Menschen.
2: Prüfungsangst gehört für viele zum Schulalltag. Mit guter Vorbereitung, realistischen Erwartungen und dem richtigen Umgang mit Stress lässt sie sich jedoch oft deutlich verringern.
3: Ja, leichter gesagt als getan. Mir persönlich hilft es, einfach dreimal tief durchzuatmen. Aber du hast ja immer deinen Glücksbringer mit dabei, oder?
4: Ja, also ohne meinen Kunibert gehe ich in keine Prüfung. Das ist so ein kleiner Tiger, ein Kuscheltier, der mich seit der 5. immer begleitet. Jetzt mal ohne Spaß, ich hatte ihn einmal vergessen und die Prüfung ist gar nicht gut gelaufen.
3: Also mich beruhigt das auch immer, wenn ich ihn auf deinem Tisch liegen sehe. Ich sag dir, bei der einen Prüfung, bei der du ihn nicht dabei hattest, da lief's bei mir auch nicht gut.
4: Genug Kunibert an der Stelle. Jetzt kommt Nie wieder normal von Crow und Blumengarten.

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0: ihr schon gehört habt, begleitet uns Angst in vielen Situationen, auch wenn es um die berufliche Zukunft geht.
1: Ich mache mir viele Gedanken um meine Zukunft, vor allem wegen künstlicher Intelligenz. Es ist echt beeindruckend, wie viel KI mittlerweile kann. Und ich habe echt Bedenken, dass mein Traumberuf Staatsanwältin irgendwann durch KI ersetzt werden könnte.
0: Ja, wir haben ja uns ja schon viel darüber unterhalten. Und wir haben uns ja dann auch gefragt, wie realistisch diese Angst überhaupt ist und uns dafür den Bereich Medizin genauer angeschaut.
2: Bürojobs könnten schon durch KI ersetzt werden.
3: Anwälte, Schriftsteller, Hausbesitzer.
4: Ja, also ich habe schon sehr lange den Traum, Medizin zu studieren, aber ich habe schon Angst, dass dann irgendwie durch KI für mich keine Jobs mehr verfügbar sind.
5: Die Sorge, durch künstliche Intelligenz ersetzt zu werden, ist längst kein Randthema mehr. Selbst Berufe, die lange als unersetzbar galten, geraten in den Blick. Auch die Medizin.
6: Klinikum Bamberg. Bilder aus dem Inneren des Darms laufen über den Bildschirm. Chefarzt Professor Dr. Felix Gundling sucht nach Auffälligkeiten, die auf Krankheiten im Verdauungstrakt hindeuten könnten. Eine Aufgabe, bei der er inzwischen Unterstützung bekommt. Von künstlicher Intelligenz.
7: Das ist bei uns mittlerweile Realität. Also wir haben bei der Darmspiegelung zum Beispiel immer die künstliche Intelligenz mitlaufen.
6: Und diese Hilfe wird immer präziser. Die Technik sieht inzwischen oft mehr als das menschliche Auge. Zum Beispiel bei der Früherkennung von Speiseröhrenkrebs.
7: Und es ist so, dass wir nicht sehr gut sind im Erkennen von frühen Vorstufen des Speiseröhrenkrebs. Aber in der Situation ist die Detektionsrate der KI verblüffend. Die KI in wissenschaftlichen Untersuchungen schafft es schon in 97-99%.
6: Und die KI soll künftig auch dort helfen, wo im Klinikalltag die meiste Zeit verloren geht. Beim lästigen Schreibkram. Professor Dr. Felix Gundling hofft hier auf echte Entlastung.
7: Und diese Arbeiten, die ich gar nicht machen will, Befund schreiben, mich nochmal hinsetzen, tippen, dass das übernommen wird.
1: Weniger Papierkram, dafür hochpräzise Diagnosen. Für die Medizin ist das ein Quantensprung. Doch die rasende Entwicklung wirft eine fundamentale Frage auf. Wenn Computer Krankheiten bald sicherer erkennen als jeder Experte, was macht den Beruf des Arztes dann in Zukunft überhaupt noch aus?
6: Momentan zumindest noch die Kontrolle. Denn die künstliche Intelligenz ist im Klinikalltag noch lange nicht fehlerfrei.
7: Ich muss ganz häufig sagen, oh Gott, was hat sie wieder da gesehen? Und oft fliegen Markierungen auf, die da gar nicht sein müssten. Und da ist sicherlich noch ein weiter Weg zu gehen, bis man sich da blind drauf verlassen kann.
6: Während in der Klinik bereits genug Zeit für eine zweite Meinung bleibt, sieht das ein paar Türen weiter ganz anders aus. Dort, wo man Entscheidungen in wenigen Sekunden treffen muss, im Rettungsdienst. Hier arbeitet Notfallsanitäter Tom Ruder. In seinem Arbeitsalltag hat er mit künstlicher Intelligenz bisher noch nichts zu tun.
8: Also der Job des Sanitäters durch KI zu ersetzen, das ist schon sehr schwer, weil es gehört ja doch mehr dazu, als nur jetzt Befunde auswerten. Es ist ja in unserem Job trotzdem einiges an körperlicher Arbeit zu verrichten.
6: Maschinen können nun mal keine Patienten tragen oder Zugänge legen. Und natürlich macht auch eine künstliche Intelligenz Fehler. Trotzdem hätte die Technik einen entscheidenden Vorteil im Dauereinsatz.
8: Wenn dann der 30-jährige Assistenzarzt gerade in Stunde 46 steht und jetzt nachts um 2 den höchstkritischen Patienten bekommt, dann kann auch sein, dass da mal ein Fehler passiert.
1: Genau hier liegt die große Chance der KI. Sie kann den extremen Druck aus dem Klinik- und Rettungsalltag nehmen. Denn blickt man in die Praxis, geht es gar nicht um die Angst, ersetzt zu werden. Algorithmen übernehmen nämlich vor allem das, was ohnehin kaum ein Mensch gerne macht. Endlose Bürokratie oder das Vergleichen von Datensätzen. Wenn die Maschine uns also die Aufgaben abnimmt, die im Grunde gar nicht typisch menschlich sind, dann ist das vielleicht die Chance, den Beruf völlig neu zu definieren. Doch was bleibt dann als Kern übrig?
9: Die Arbeit der Menschen verändert die Welt.
10: Hoffnung, Herzblut,
11: Vertrauen, Zuhören.
1: Wie viel künstliche Intelligenz künftig in der Medizin verändert oder ersetzt, bleibt abzuwarten. Eines ist uns nach all den Gesprächen aber klar geworden. Im Medizinsektor heißt es nicht Mensch oder Maschine, sondern Mensch mit Maschine.
0: Unsere Recherche hat mir wieder Mut gemacht, meinen Traumberuf zu verfolgen. Sie hat mir gezeigt, dass die KI häufig nur zur Unterstützung verwendet wird, aber eben noch keine Jobs wirklich ersetzt.
6: Passend zum Thema spielen wir jetzt 4 von NF.
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1: Sonnencreme und Gelato. 30 Grad und kein Rückreisedatum. Zumindest bis dato.
2: Manchmal sieht man es in einem Gesicht. Noch lang bevor man darüber spricht. Dass irgendwas ist oder nicht.

0: Das war Gelato von Luana.
1: Angst gehört zum Leben dazu. Für Menschen mit einer Angststörung bestimmt sie aber den gesamten Alltag. Wie Betroffene mit ihrer Erkrankung leben und welche Rolle das Umfeld dabei spielt, haben sich Mika und Anne gefragt. Emily leidet unter Angststörungen. Sie beschreibt ihren Umgang damit so.
2: Seit ich so realisiert habe, dass so Angstzustände sind, dann habe ich schon probiert, das möglichst mit mir selber auszumachen. Und auch heute ist es auch noch so, dass auch bei ganz vielen Personen ich so denke, nee, ich fühle mich jetzt nicht safe genug, so in dem Moment zu sein, wie ich mich eigentlich gerade fühle. Das habe ich nur bei ganz wenigen Personen.
3: Für viele Betroffene bleibt die Angst nicht auf einzelne Situationen beschränkt, sondern wird zu einem ständigen Begleiter im Alltag. Außerdem hat Emily uns erzählt, wie sie in den letzten Jahren damit umgegangen ist.
2: Für mich ist das normal jetzt, dass immer so ein Begleiter von mir ist, aber grundsätzlich ist es auch gewisserweise halt ein bisschen schlimmer geworden, indem halt quasi immer mehr Sachen dazukommen. Also es war ja nicht schon immer so, dass ich im Alltag dann so krasse Angst hatte und so. Also das ist so in den letzten Jahren dann immer mehr geworden, dass ich vor immer mehr Sachen Angst habe. Das hat sich schon an sich verschlimmert, aber trotzdem gehe ich natürlich auch mittlerweile viel besser damit um, weil ich es halt jetzt mittlerweile auch kenne und es so ein Teil von mir ist irgendwie.
3: Dass die Angst über die Jahre stärker geworden ist, hat auch mit dem Umgang mit ihr zu tun. Warum bestimmte Vermeidungsstrategien die Probleme langfristig sogar verstärken können, erklärt nun der Experte Dr. Michael Svitak.
4: Der Mechanismus dahinter ist oft sehr ähnlich, dass man also eine gewisse Intoleranz hat für das Angstgefühl und Dinge macht, um der Angst auszuweichen, die zwar kurzfristig wirken, aber langfristig dazu führen, dass man immer schlechter mit den Situationen umgehen kann.
3: Doch Angst lässt sich nicht allein durch Erklärungen bewältigen. Entscheidend ist oft auch, ob Betroffene Menschen an ihrer Seite haben, die sie unterstützen und Verständnis zeigen.
2: Ich hatte nicht so viele Leute, mit denen ich drüber reden kann. Am Anfang war ich da auch noch so super verschlossen drüber, weil es mir auch unangenehm irgendwie war. Und mein Bruder war halt immer da. Also wenn ich dann irgendwas gebraucht habe, dann war er halt immer da. Und er hat es auch nie so hinterfragt. Also er ist dann halt einfach gekommen. Also es war für ihn kein Problem, sage ich jetzt mal.
3: Unterstützung aus dem persönlichen Umfeld kann eine große Hilfe sein. Sie ist aber nicht immer einfach. Worauf Angehörige achten sollten und wann gut gemeinte Hilfe sogar das Gegenteil bewirken kann, erklärt nun nochmal Herr Svitak.
4: Auf der einen Seite ist es schon gut, erst einmal den anderen in seiner Gefühlswelt anzunehmen, das nicht in Frage zu stellen. So, du brauchst keine Angst haben, ne, das bringt auch nichts. Aber gleichzeitig nicht anzufangen, die Symptome der Angststörung zu übernehmen. Die Angehörigen, die sehr mitfühlend sind, die sagen, ach ja, du bleibst zu Hause, ich kaufe dir das ein, du musst nicht in den Supermarkt gehen, aber damit sagt man dem anderen ja, stimmt, es ist sehr gefährlich. Also man bestätigt eigentlich die Sorge, wenn die Familie und die Partner weniger verständnisvoll sind. Also die müssen sozusagen, die wissen, ja, ich muss es auch schaffen, vielleicht aus dem Haus zu gehen oder selber einzukaufen.
3: Angststörungen können das Leben stark einschränken. Doch mit den richtigen Unterstützungen und dem bewussten Umgang mit der Angst lassen sich neue Wege finden. Offen über die Erkrankung zu sprechen und sich Hilfe zu holen, kann ein wichtiger Schritt sein, um die Angst langfristig zu bewältigen.
5: Wichtig ist, sich nicht für seine Ängste zu schämen und sich Unterstützung zu holen. Dafür gibt es zum Beispiel die Telefonseelsorge Deutschland unter der Nummer 116 123. Ich wiederhole nochmal, Hilfe findet ihr unter der Nummer 116 123.
1: Für den Rest unserer Sendung bleiben wir beim Thema Unterstützung und Hilfe. Jetzt kommen aber erst einmal die Backstreet Boys mit That's the way I like it. Hey!

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0: Also, wenn ich Unterstützung brauche, rede ich mit meiner Familie und meinen Freunden. Aber was ist eigentlich, wenn einem niemand zuhört?
1: Es kann helfen, mit Menschen zu sprechen, denen es ähnlich geht. Dafür gibt es rund 11.000 Selbsthilfegruppen allein in Bayern.
0: Um einen Einblick in eine Selbsthilfegruppe zu bekommen, war Annika vor Ort mit dabei.
2: Ein kleiner Raum in einem eher unscheinbaren Gebäude. Ein Stuhlkreis aus verschiedenen Sofas, Sesseln und Stühlen. Auf dem Tisch ein paar Süßigkeiten und verschiedene Arten von Stressbällen. Und drumherum eine kleine Gruppe aus größtenteils unbekannten Menschen. Es ist kurz still, bis jemand anfängt zu erzählen. Über Einsamkeit, Angst und andere persönliche Probleme. Und auf einmal wird klar, dass man mit seinen Sorgen gar nicht alleine ist. Darum geht es in der Selbsthilfegruppe für und von Jugendlichen im Jugendkulturzentrum Benze in Bamberg. Paul war als einer der Leiter maßgeblich an der Gründung der Gruppe beteiligt.
3: Also wir hatten 2024 die Idee, dass wir eine Selbsthilfegruppe gründen, aus dem Antrieb raus, dass es in Bamberg sehr wenig Hilfsangebote für Jugendliche gibt und man sehr lange auf Therapieplätze wartet und wir dementsprechend ein niedrigschwelliges Angebot machen wollten, wo Jugendliche über ihre Probleme reden können oder generell über Sachen, die sie belasten.
4: In den fehlenden Hilfsangeboten und den langen Wartezeiten sieht auch der Psychotherapeut Dr. Michael Svitak ein alarmierendes Problem.
5: Es ist schon wirklich tragisch und daher jede Idee, diese Lücke zu füllen, egal ob es über KI-basierte Hilfen geht oder um Selbsthilfegruppen oder alles, was da den Jugendlichen hilft, ist eine gute Idee.
2: Deshalb trifft sich die Selbsthilfegruppe mittlerweile regelmäßig alle 2 Wochen. Wie genau so ein Treffen aber abläuft, kann uns Matthias, der die Gruppe mitgegründet hat, besser erklären.
6: Man ist zu nichts gezwungen, wir haben eigentlich keinen krass genauen Ablauf. Man ist sehr frei, ob man überhaupt etwas erzählt. Man kann sich auch einfach nur dazusetzen und zuhören. Und man kann entscheiden, ob man jetzt etwas sagt, wie viel man teilt oder eben auch einfach nur gemeinsam dasitzt und sich auch verstanden fühlt.
2: Auch aus persönlicher Sicht des Leiters können solche Gruppen hilfreich sein.
6: Das hat mir auch gezeigt, dass die einfachsten Gespräche mit Gleichaltrigen schon helfen können, sich eher verstanden zu fühlen und dass es wirklich das Wichtigste einfach ist, sich zu öffnen und über die Probleme aktiv auch zu sprechen. Das ist der allererste und der wichtigste Schritt zur Besserung.
2: Aber nicht nur die Leiter selbst, sondern auch die Mitglieder haben positive Erfahrungen mit der Selbsthilfegruppe gemacht. Mit einem Mitglied, das anonym bleiben möchte, haben wir selbst gesprochen.
7: Also tatsächlich hatte ich in meinem Leben sehr, sehr oft schon das Gefühl, dass ich nicht über meine Probleme reden kann mit bestimmten Personen, generell mit sehr vielen Personen. Aber wenn man sich wirklich bewusst dafür entscheidet, über seine Probleme zu reden und in die Selbsthilfegruppe geht, dann braucht man auch gar keine Angst haben, verurteilt zu werden oder blöd angeschaut zu werden. Man darf einfach erzählen und sie hören dir zu. Und zwischendrin wird noch gelacht und das ist eigentlich sehr, sehr schön.
2: Trotz bestehender Hemmungen im Umgang mit Gefühlen blickt Paul optimistisch in die Zukunft.
3: Also ich glaube, dass wir da auch eigentlich einer Gesellschaft entgegensteuern, einer Gesellschaft im Wandel entgegensteuern, der viel mehr toleriert und da auch eben ein offenes Reden über Probleme akzeptiert und wünscht, weil eben Probleme allgegenwärtig normal sind und jeder irgendwie irgendwo betroffen sein kann oder ist.
1: Wer jetzt neugierig geworden ist oder selbst Unterstützung sucht, kann auf Instagram unter selbsthilfegruppe_juz_ba weitere Informationen finden. Ich wiederhole nochmal, weitere Informationen gibt's unter selbsthilfegruppe_juz_ba.

0: Wir haben euch ja schon vorgestellt, wie Hilfe von anderen Menschen aussehen kann. Aber wisst ihr eigentlich, dass auch Tiere helfen können?
1: Ich habe selbst 2 Hunde und kenne auch das Gefühl, dass sie einfach allein durch ihre Anwesenheit und ihre Art helfen können. Wie das auf professioneller Ebene aussieht, zeigen Hannah und Annika.
2: Das ist Luce, ist eine Kurzhaar-Collie-Hündin, ist 5 Jahre alt, ist eine sehr taffe, hat wenig Angst, ist sehr mutig, denkt viel selber. Und ist halbwegs schlau, bilde ich mir ein.
3: Neben Toulouse hat Alexandra Lindner auch noch 3 weitere Hunde in ihrer Traumaberatungspraxis in Bamberg. Sie ist Diplom-Sozialpädagogin und Heilpraktikerin für Psychotherapie. Doch wie läuft so eine Stunde bei Frau Lindner eigentlich ab? Eine ehemalige Patientin, der die tiergestützte Therapie geholfen hat, ist Jana.
4: Wir haben regelmäßig Übungen gemacht, dass ich am Anfang mich erstmal an den Hund gewöhnen sollte und Grenzen auch setze und dass meine Körpersprache und das, was ich sage, übereinstimmen und ich nicht zum Beispiel lachend dem Hund so Stopp sage, weil dann hört der Hund nicht auf mich.
3: In ihrer Jugend kämpfte Jana mit diversen mentalen Problemen und sozialen Ängsten. Es fiel ihr schwer, Beziehungen aufzubauen und auf Leute zuzugehen. Tiere hingegen gaben ihr schon immer ein Gefühl von Stabilität.
4: Weil mir der Hund einfach viel Sicherheit gegeben hat. Ja, allein irgendwie schon so mit der Präsenz. Ja, ist einfach schön.
3: Natürlich eignet sich nicht jeder Hund für diese spezielle Arbeit. Ein Therapiehund sollte gut auf Kommandos reagieren können, Menschen mögen und psychisch stabil und belastbar sein. Bevor er zum Einsatz kommt, muss er eine Therapiebegleithundausbildung durchlaufen. Allerdings ist diese noch nicht gesetzlich geregelt. Das erschwert vielen Therapeutinnen und Therapeuten, die Hunde einsetzen wollen, die Arbeit. Alexandra Lindner hat sich dennoch für diesen Weg entschieden.
2: Ich bin mit denen aufgewachsen. Ich weiß, wo sie mir selber im Leben geholfen haben, wo sie mir mit anderen Leuten geholfen haben. Hatte damals dann den Hund auch in der Uni mit dabei. Den fanden dann alle ganz toll. Er fand es toll, wenn alle anderen gegessen haben. Und habe auch tatsächlich meine Hunde immer schon mit auf die Arbeit mitgenommen.
3: Irgendwann waren Frau Lindners Hunde dann nicht mehr nur ihre Begleiter auf Arbeit, sondern wurden ein zentraler Bestandteil davon. Am häufigsten begegnet sind die in ihrem Job bei ihren Klientinnen und Klienten bisher generalisierte Angststörungen und Sozialphobien, so wie auch in Janas Fall. Durch die Arbeit mit dem Hund wurde Jana selbstbewusster und lernte für sich einzustehen. Ihre Ängste konnte sie Schritt für Schritt überwinden, auch wenn natürlich nicht alles auf Anhieb klappte.
4: Ich habe auf jeden Fall bis jetzt super viele Fortschritte gemacht, aber damals würde ich sagen, es war nicht wirklich ein linearer Verlauf, sondern wurde irgendwie mal besser, dann gab es wieder Situationen, die mich wieder so ein bisschen zurückgeworfen haben und das hat sich eigentlich meine Jugend durchgezogen.
3: Der Prozess erfordert also echt viel Anstrengung und kann auch unangenehm sein, da man sich seinen Ängsten stellen muss.
2: Der Weg aus der Angst ist durch die Angst durch. Also man muss die wirklich zu Ende erleben, dass man auch merkt, Angst lässt wieder nach. Und viele Leute brechen so auf dem Höhepunkt der Angst ab und bekommen leider nicht mit, dass Angst auch wieder geht.
3: Auf diesem Weg kann ein Tier den Betroffenen unterstützen und begleiten. Jana durfte das selbst erleben und empfand den Hund als große Hilfe bei ihrem Heilungsprozess. Ihre Geschichte beweist, dass Tiere uns Menschen durchaus bei der Überwindung von Ängsten helfen können.
0: Ihr habt gerade die Hündin Toulouse kennengelernt. Sie ist eine von vielen Tieren, die bei Angststörungen helfen können. Für mich wäre eine Therapie mit Alpakas interessanter. Oder einfach Schwimmen mit Delfinen.
1: Auch eine gute Angsttherapie ist übrigens Musik. Also hier für euch S&M von Rihanna.

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1: Das war unser einstündiger Safe Space im Funkenflug auf Max Neo.
2: Ihr habt mich, Paula und Leila gehört. Aber hier im Studio ist das ganze P-Seminar mit am Start. An der Technik sitzen Hanna und Annika.
3: Die Musik, die kommt von Anne und Mika.
2: Und die Social-Media-Posts wurden von Annika und Fenja gestaltet.
3: Diese Posts, die findet ihr auf Instagram unter jugendradiomagazin-funkenflug. Also nochmal, wer neugierig geworden ist, unter jugendradiomagazin-funkenflug.
2: Zum Schluss noch ein Dankeschön. Danke, Herr Klug, für die gesamte Organisation.
3: Also wir sind da mal raus und macht's mal gut, Leute. Tschüssi!
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1: Ich glaub, die Jugend hat Angst vor alten Männern im Amt, vor einem schrecklichen Schauspiel.

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